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1: Im Studio Milan Schmidt. Riesige Aufmerksamkeit und Beobachtung. In Sachsen-Anhalt wird an diesem Sonntag ein neuer Landtag gewählt. In allen Umfragen lag die AfD mit ihrem Spitzenkandidaten Ulrich Siegmund deutlich vor der CDU von Ministerpräsident Sven Schulze. Kanzler Merz hat das Ausmaß dieser Wahl nochmal klargemacht.
2: Diese Landtagswahlen werden eine Beobachtung finden, wie Landtagswahlen sie selten gefunden haben. Die werden nicht nur in ganz Deutschland und nicht nur in ganz Europa, die werden auch weit über Europa hinaus Beachtung finden. Schafft es das erste Mal eine rechtspopulistische, rechtsradikale Partei, die Mehrheit der Mandate in einem deutschen Landtag zu erreichen?
1: Erst in Moskau mit dem russischen Präsidenten Putin und an diesem Sonntag wollen die US-Unterhändler Witkoff und Trumps Schwiegersohn Kushner erstmals in Kiew Gespräche führen. Mit Spannung wird erwartet, ob dieser Besuch Bewegung in die diplomatischen Bemühungen um ein Ende des Krieges in der Ukraine bringen kann. Soweit der Nachrichtenüberblick.
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1: Im Studio Milan Schmidt. Riesige Aufmerksamkeit und Beobachtung. In Sachsen-Anhalt wird an diesem Sonntag ein neuer Landtag gewählt. In allen Umfragen lag die AfD mit ihrem Spitzenkandidaten Ulrich Siegmund deutlich vor der CDU von Ministerpräsident Sven Schulze. Kanzler Merz hat das Ausmaß dieser Wahl nochmal klargemacht.
2: Diese Landtagswahlen werden eine Beobachtung finden, wie Landtagswahlen sie selten gefunden haben. Die werden nicht nur in ganz Deutschland und nicht nur in ganz Europa, die werden auch weit über Europa hinaus Beachtung finden. Schafft es das erste Mal eine rechtspopulistische, rechtsradikale Partei, die Mehrheit der Mandate in einem deutschen Landtag zu erreichen?
1: Erst in Moskau mit dem russischen Präsidenten Putin und an diesem Sonntag wollen die US-Unterhändler Witkoff und Trumps Schwiegersohn Kushner erstmals in Kiew Gespräche führen. Mit Spannung wird erwartet, ob dieser Besuch Bewegung in die diplomatischen Bemühungen um ein Ende des Krieges in der Ukraine bringen kann. Soweit der Nachrichtenüberblick.
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1: Im Studio Milan Schmidt. Riesige Aufmerksamkeit und Beobachtung. In Sachsen-Anhalt wird an diesem Sonntag ein neuer Landtag gewählt. In allen Umfragen lag die AfD mit ihrem Spitzenkandidaten Ulrich Siegmund deutlich vor der CDU vom Ministerpräsident Sven Schulze. Kanzler Merz hat das Ausmaß dieser Wahl nochmal klargemacht.
2: Diese Landtagswahlen werden eine Beobachtung finden, wie Landtagswahlen sie selten gefunden haben. Die werden nicht nur in ganz Deutschland und nicht nur in ganz Europa, die werden auch weit über Europa hinaus Beachtung finden. Schafft es das erste Mal eine rechtspopulistische, rechtsradikale Partei, die Mehrheit der Mandate in einem deutschen Landtag zu erreichen?
1: Erst in Moskau mit dem russischen Präsidenten Putin und an diesem Sonntag wollen die US-Unterhändler Witkoff und Trumps Schwiegersohn Kushner erstmals in Kiew Gespräche führen. Mit Spannung wird erwartet, ob dieser Besuch Bewegung in die diplomatischen Bemühungen um ein Ende des Krieges in der Ukraine bringen kann. Soweit der Nachrichtenüberblick.
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1: Im Studio Milan Schmidt. Riesige Aufmerksamkeit und Beobachtung. In Sachsen-Anhalt wird an diesem Sonntag ein neuer Landtag gewählt. In allen Umfragen lag die AfD mit ihrem Spitzenkandidaten Ulrich Siegmund deutlich vor der CDU vom Ministerpräsident Sven Schulze. Kanzler Merz hat das Ausmaß dieser Wahl nochmal klar gemacht.
2: Diese Landtagswahlen werden eine Beobachtung finden, wie Landtagswahlen sie selten gefunden haben. Die werden nicht nur in ganz Deutschland und nicht nur in ganz Europa, die werden auch weit über Europa hinaus Beachtung finden. Schafft es das erste Mal eine rechtspopulistische, rechtsradikale Partei, die Mehrheit der Mandate in einem deutschen Landtag zu erreichen?
1: Erst in Moskau mit dem russischen Präsidenten Putin und an diesem Sonntag wollen die US-Unterhändler Witkoff und Trumps Schwiegersohn Kushner erstmals in Kiew Gespräche führen. Mit Spannung wird erwartet, ob dieser Besuch Bewegung in die diplomatischen Bemühungen um ein Ende des Krieges in der Ukraine bringen kann. Soweit der Nachrichtenüberblick.
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1: Im Studio Milan Schmidt. Riesige Aufmerksamkeit und Beobachtung. In Sachsen-Anhalt wird an diesem Sonntag ein neuer Landtag gewählt. In allen Umfragen lag die AfD mit ihrem Spitzenkandidaten Ulrich Siegmund deutlich vor der CDU vom Ministerpräsident Sven Schulze. Kanzler Merz hat das Ausmaß dieser Wahl nochmal klargemacht.
2: Diese Landtagswahlen werden eine Beobachtung finden, wie Landtagswahlen sie selten gefunden haben. Die werden nicht nur in ganz Deutschland und nicht nur in ganz Europa, die werden auch weit über Europa hinaus Beachtung finden. Schafft es das erste Mal eine rechtspopulistische, rechtsradikale Partei, die Mehrheit der Mandate in einem deutschen Landtag zu erreichen.
1: Erst in Moskau mit dem russischen Präsidenten Putin und an diesem Sonntag wollen die US-Unterhändler Witkoff und Trumps Schwiegersohn Kushner erstmals in Kiew Gespräche führen. Mit Spannung wird erwartet, ob dieser Besuch Bewegung in die diplomatischen Bemühungen um ein Ende des Krieges in der Ukraine bringen kann. Soweit der Nachrichtenüberblick.
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4: Im Studio Milan Schmidt. Ganz Deutschland ist gespannt und einen Tag vor der Wahl in Sachsen-Anhalt, wo die AfD nach Umfragen deutlich stärkste Kraft zu werden scheint, hat Bundeskanzler Merz jetzt eine stärkere inhaltliche Auseinandersetzung zur AfD gefordert und man dürfe sich das Land nicht kaputt reden lassen.
5: Wir müssen uns auch mit der Wortwahl auseinandersetzen. Wenn da der Landesvorsitzende der AfD in Sachsen-Anhalt in diesen Tagen unter dem johlenden Beifall des Publikums den Satz sagt, dieser Staat ist wörtlich ein nach Dope stinkender, fauler Assi. Ende des Zitats. Dann weiß man, was diese Leute von unserem Land halten.
4: Update zu den Angriffen auf das deutsche Stromnetz. Die Polizei fahndet weiter mit Hochdruck nach einem Mann wegen Sabotage. Und die Vorfälle konzentrieren sich auf Nordrhein-Westfalen, Brandenburg und jetzt auch noch auf Sachsen. Thomas Pleskin berichtet.
6: Ein Spezialeinsatzkommando hatte zwar den zu einer Art Wohnmobil umgebauten Lastwagen des Verdächtigen gefunden, ihn selbst aber nicht. Vorfälle gab es bislang in Brandenburg und Nordrhein-Westfalen. Neu hinzugekommen sind Funde nördlich von Bautzen in Sachsen. Dort sicherte die Polizei an zwei Stellen 4 unbekannte Sprengvorrichtungen. Die Hinweise auf mehrere Tatorte kamen aus den Bekennerschreiben des Gesuchten. In der Wohnung des Mannes fanden die Ermittler Sprengstoff. Bundesinnenminister Dobrindt geht von einem Einzeltäter aus und spricht von Klimaterrorismus.
4: Etwas Bewegung bei den Ukraine-Krieg-Verhandlungen. Ulf Mauder berichtet aus Moskau.
7: Der Kreml hier in Moskau hat die plötzlichen neuen Gespräche über ein mögliches Kriegsende erst nach Ankunft der US-Unterhändler bestätigt. Witkow und Trumps Schwiegersohn Kushner wollen mit Putin über neue Vorschläge für Friedensverhandlungen im Ukraine-Krieg sprechen. Damit Witkow und Kushner dann mit dem Flugzeug überhaupt erstmals in die Ukraine reisen können, hat Putin eine 3-tägige Waffenruhe angeordnet. Allerdings nur für die Hauptstadt Kiew.
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4: Erste Fußball-Bundesliga, der zweite Spieltag, die Ergebnisse. Leverkusen Union 4:0, Hoffenheim Dortmund 2:3, Mönchengladbach Elversberg 3:4, Bremen Leipzig 3:1 und Paderborn Freiburg 0:1. In der zweiten Liga spielt Nürnberg in Kiel 2:2. Soweit das Neueste aus dem Star FM News Center.
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8: Das ist schon schön, wenn du draußen auf dem Gang in der Redaktion spazieren gehst und der eine Kollege zum anderen sagt, hey, hast du mitbekommen, Billy ist wieder im Dienst. Der kracht wieder gewaltig am Sonntag.
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8: Yo, Baby, yo, Baby, yo. Meine lieben Freunde, die Koffer sind ausgepackt, der Urlaub ist vorbei und das Allerwichtigste, das Mikrofon hier funktioniert wieder. Ich hoffe nur, ich kenne mich noch mit diesen ganzen Knöpfen hier aus. Willkommen hier in der Billy Billmeier Show an diesem Sonntagmorgen. Ich bin wieder zurück aus dem Urlaub und ich habe euch natürlich was mitgebracht. Keine Angst, kein Sand in der Flasche, keine Muscheln in der Tüte. Ich habe für euch natürlich feinsten Classic Rock mitgebracht, schöne Geschichten dazu und jede Menge gute Laune. Und wie könnte es auch anders sein? Wir starten die erste BB-Show nach dem Urlaub natürlich mit meiner absoluten Lieblingsband und meinem absoluten Lieblingssänger. Das stimmt doch, David. David! Dreimal Whitesnake back-to-back zum Durchstarten. Ist das schön. Schön, dass ihr mit dabei seid. Morgen.

in Rock We Trust, ladies and gentlemen, the perfect way to rock the day. Jeden Sonntagmorgen hier auf Star FM, specially mit der Billy Billmeyer Show und natürlich dreimal Whitesnake. Yeah. Ja, zum Durchstarten. Ich find's auch geil. Well, I never. Ich bin auch gut drauf. Don't Break My Heart Again und Ain't No Love in the Heart of the City. Schön, dass ihr mit dabei seid. Und damit ihr schon mal wisst, was euch heute noch so alles erwartet, gibt's jetzt mal drei kleine Appetithäppchen aus der Billy Billmeyer Show des heutigen Morgens. In Stunde 2 zum Beispiel feiern wir einen Mann, der zu den Pionieren der Thin Lizzy-Geschichte gehört. Er heißt Eric Bell und Eric wurde vergangenen Donnerstag 79. Eine schöne Gelegenheit, wie ich finde, auch mal auf den Mann hinzuweisen, auf den Mann mal zu schauen, der vor Phil Lynott und Co. die ersten großen Kapitel dieser Kultrockband mitgeschrieben hat. In Stunde 3 gibt's dann unseren Doppelrocker mit Three Doors Down. Einmal mit Bob Seger und einmal ohne Bob Seger am Mikrofon. Lasst euch überraschen. Und in Stunde 4 wird mit unserem Nachbarschaftssong mal kräftig an der Tür von nebenan geklingelt. Und das von keinem Geringeren als von Eric Gronwall. Und Eric bringt uns einen Black Sabbath Klassiker mit, den er richtig geil gecovert hat. Oh yeah. Headless Cross in der Version von Eric Gronwall. Heute Morgen in dieser Show. Einer der besten Rocksänger zur Zeit, wie ich finde. Und dazu gibt's natürlich jede Menge Klassiker heute. Geschichten und Überraschungen. Das heißt für euch, schön mit dabei bleiben. Die Billy Billmeyer Show genießen hier auf Star FM Maximum Rock. Denn die hat noch einiges im Tank und im Ohr. Wie jetzt Chris Thompson mit Blinded by the Light.

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0: rappenscharfes Teil. I love it, I like it. I spiele es immer wieder gerne. Alter Bridge und Rise Today, übrigens zu finden auf ihrem zweiten Studioalbum, vielleicht kennt ihr das, ist ein heißes Teil, heißt Blackbird, und das war die erste Single-Auskopplung aus diesem 2007er Album von Miles Kennedy und Mark Tremonti.
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0: Und der besteht eigentlich heute nicht nur aus einem Song, sondern vielmehr aus zwei in einem. Der eine heißt Foreplay und der zweite, der gleich danach kommt, Long Time. Und zu finden ist dieses Vorspiel und die lange Zeit danach auf dem legendären Debüt der Band Boston, erschienen im Jahr 1976. Dreh- und Angelpunkt dieser Band ist ja und war immer Tom Scholz, ein Hobby-Soundbastler und Hobbymusiker damals, der auch zu Beginn noch als Ingenieur gearbeitet hat und jahrelang an seinem ganz speziellen Sound gefeilt, geschrubbt und gebastelt hat. Das Ergebnis? Ein unglaublich geiles Debütalbum, das zu einem der erfolgreichsten ersten Alben der Rockgeschichte geworden ist. Und dieses Foreplay am Anfang gleich und das danach folgende Longtime zeigen wunderbar, warum Boston bis heute einen ganz, ganz besonderen Platz in der Rockgeschichte haben. Also meine lieben Freunde, lehnt euch jetzt schön zurück. Wenn möglich, schließt die Augen, dreht vorher ruhig ein bisschen lauter, dann kommt die Nummer noch mal so gut, beziehungsweise die beiden, und genießt jetzt zusammen mit mir hier auf Star FM Maximum Rock diesen unheimlich geilen XXL-Moment in voller Länge. Hier sind Boston mit Foreplay und Long Time.

Davon träumt ja auch jeder Musiker. Eine deutsche Rockband erobert die ganze Welt. Und mittendrin steht ein Mann, der seit über 60 Jahren an dieser Geschichte mitgeschrieben hat. Freunde, gleich stoßen wir auf den Scorpions-Gründer an, ohne den diese Geschichte, diese Band vielleicht ganz anders verlaufen wäre. Und natürlich gibt's auch das passende Geburtstagsständchen dazu für den Rudi mit Nachnamen Schenker. Den feiern wir in Kürze schön kräftig hier in der Billy Billish. Bis dahin noch zwei super Songs. Die 21 Guns mit These Eyes und die Climbing Blues Band mit Couldn't Get It Right. Morgen.

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1: So, jetzt stoßen wir auf einen Musiker an, ohne den die deutsche Rockgeschichte wahrscheinlich ganz anders verlaufen wäre und auch ganz anders ausgesehen hätte. Ladies and Gentlemen, Rudolf Schenker von den Scorpions hatte Montag seinen 78. Wir wünschen natürlich Happy Birthday, alles Gute, Gesundheit, Glück, Zufriedenheit und jede Menge Rock'n'Roll. Nachträglich, lieber Rudi. Er hat ja die Scorpions schon im Jahr 1965 gegründet. Also lange bevor die Band überhaupt daran denken konnte, vielleicht einmal Stadien rund um den Globus zu füllen. Und Rudolf ist bis heute das einzige Bandmitglied, das von Anfang an auch mit dabei war. Er war auch immer derjenige, der die Scorpions zusammengehalten und vorangetrieben hat. Und obwohl sein Bruder Michael, the one and only Schenker, zu den weltbesten Gitarristen gehört, hat Brüderchen Rudi mit seiner Gitarre und natürlich mit den Scorpions ein bisschen mehr Rockgeschichte geschrieben. Unter anderem mit diesem Song aus den coolen 80ern. Die Scorpions und Rock You Like a Hurricane.

Der Wahnsinn, wie die Zeit vergeht. Die erste Stunde ist gleich geschafft. Ich hoffe, ihr habt überlebt. Oh ja, das ist gut so. Schön, dass es euch gibt, meine lieben Freunde. Und schön, dass ihr mit dabei seid hier in der BB-Show auf Star FM Maximum Rock. In Stunde 2 gibt's Südstaaten-Rock vom Allerfeinsten. Und das mit einer Band, die man vielleicht nicht so ganz oben auf dem Schirm hat. Und das, obwohl sie was ganz Spezielles ist. Also diese Band mit dem Namen 38 Special. Lasst euch das nicht entgehen, gleich drei sonnige Klassiker im Stück zum Durchstarten in Stunde 2. Aber vorher möchte ich euch noch ein bisschen verzaubern mit einem traumhaft schönen Song von The Storm, in dem es um die Frage geht, wann wird sich eigentlich endlich mal was verändern? Ja, das kennt ihr vielleicht alle. Da sitzt man so irgendwie da und wartet und hofft und schaut nach vorne und merkt irgendwann, dass man die Dinge nicht immer selbst in der Hand hat. Genau dieses Gefühl steckt in Waiting for the World to Change. Wir sind The Storm.

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7: Im Studio Milan Schmidt. Ganz Deutschland und viele Menschen mehr auf der ganzen Welt blicken jetzt nach Sachsen-Anhalt. Heute wird dort ein neuer Landtag gewählt. In allen Umfragen lag die AfD mit ihrem Spitzenkandidaten Ulrich Siegmund deutlich vor der CDU von Ministerpräsident Sven Schulze. Simon Krämer berichtet aus Magdeburg.
8: In den Umfragen lag die AfD zuletzt deutlich vor der CDU mit rund 20% Vorsprung. Und so war auch der Wahlkampf extrem polarisiert. Auf der einen Seite die AfD, die auf eine Alleinregierung hofft und die es auch in den ländlichen Gebieten geschafft hat, hunderte bis tausende Besucher zu ihren Veranstaltungen zu ziehen, die dann Spitzenkandidat Ulrich Siegmund frenetisch gefeiert haben. Und auf der anderen Seite aber auch tausende Menschen, die wie gestern hier noch auf dem Magdeburger Domplatz für Demokratie und für Weltoffenheit demonstriert haben.
7: Update zum Ukraine-Krieg. Die US-Gesandten Witkoff und Kushner reisen heute weiter nach Kiew. Gestern haben sie in Moskau mit Russlands Präsident Putin gesprochen. Laut Kreml-Berater seien nützliche und konstruktive Gespräche über eine Reihe von Vorschlägen für eine Friedenslösung dabei gewesen. Im Rahmen der diplomatischen Mission wollen aktuell Russland und die Ukraine die gegenseitigen Angriffe bis Montag aussetzen.
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7: Bei den US Open läuft alles auf den zweiten Grand-Slam-Titel für den deutschen Tennis-Superstar Alexander Zverev hinaus. Er gewinnt sein Drittrundenspiel in New York gegen den Chilenen Alejandro Tabilo in 3 Sätzen und befindet sich jetzt in einer fast identischen Situation wie vor seinem ersten Major-Triumph am 7. Juni bei den French Open. Das Feld derer, die der Nummer 2 der Welt gefährlich werden könnten, ist dünn. Sein Angstgegner Taylor Fritz aus den USA ist raus und auch Flavio Cobolli aus Italien, sein Kontrahent aus dem French Open Finale. In der ersten Fußball-Bundesliga hat Aufsteiger Schalke überrascht und zu Hause 0:0 gegen Bayern München gespielt. Heute um 15:30 Uhr HSV gegen Mainz 05 und dann noch Eintracht Frankfurt gegen Augsburg. In der zweiten Liga um 13:30 Uhr empfängt Fürth Heidenheim. Soweit das Neueste aus dem StarFM News Center.
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9: Schönen Sonntagmorgen, meine lieben Rock-Freunde. Schön zu wissen, dass ihr mit dabei seid. Da sind wir auch schon wieder zurück. Und ich hoffe, ihr habt noch ein bisschen Platz für noch mehr coolen Rock.
10: Ja!
9: Okay! Yeah, yeah, yeah! Dann legen wir jetzt nochmal einen ordentlichen Gang zu. Ich habe euch ja schon verraten, dass in dieser Stunde 3 Songs von einer Südstaaten-Rockband auf euch warten, die vielleicht nicht jedem so bekannt oder geläufig ist. Aber sobald die Songs dieser 38er Spezial laufen, schießen die sofort ins Ohr und machen total süchtig. Ja, die kriegst du nicht mehr raus. 38 Special, dreimal Back-to-Back, jetzt in Billys Dreierpack zum Durchstarten in die zweite Stunde. Also Freunde, Kaffee in die Hand, Füße hoch und 38 Special reinziehen bis zum Anschlag mit Rockin' Into the Night, Caught Up in You und der hier heißt Hold On Loosely. 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

0: Ist schon ein cooles Teil auch. Rockin' into the night, rockin' into the morning heißt es jeden Sonntag mit meiner Wenigkeit. Ich bin Billy Billmeier, das ist die B&B Show und das ist Star FM Maximum Rock. Und jetzt, meine lieben Freunde, wird es Zeit für einen echten Oldie but Goldie. Wir blicken mal ganz kurz zurück aufs Jahr 1969. Da ist nämlich am 4. September dieses Jahres in London ein Film gestartet, der für viele bis heute absoluten Kultstatus hat. Easy Rider mit Peter Fonda, mit Dennis Hopper und einem noch ziemlich jungen Jack Nicholson. Viele von uns haben diesen Film sicher auch im Kino gesehen, auch Jahre später lief der immer wieder. Ich kann mich da auch noch ganz genau daran erinnern. Vor allem, was dann nach dem Film bei mir war. Ich bin dann gleich nach Hause gefahren, habe meinen Rucksack gepackt und wollte mit meinem Mofa dann nach Amerika. Es ist aber eine andere Geschichte, wie diese Geschichte des Films über Freiheit, über Aufbruch und über das Leben auf der Straße. Und genauso wichtig wie der Film selbst war damals auch die Musik dazu. Auf dem Soundtrack zum Movie waren die größten Künstler vertreten, die diese Zeit auch mitgeprägt haben. Zum Beispiel The Jimi Hendrix Experience, Steppenwolf und natürlich The Band. Und genau deshalb gibt's jetzt auch einen Song von The Band, der wunderbar in diese Geschichte passt. Und ihr Song The Wait ist viel mehr als nur ein Titel. Er ist bis heute ein Stück Musikgeschichte. Und das aus einer Zeit, in der Musik und Lebensgefühl manchmal untrennbar zusammengehört haben. Ladies and Gentlemen, jetzt aus dem Film Easy Rider, The Band mit The Wait.
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1: Ja, dann lassen wir mal gucken. Was haben wir denn heute hier? Ah, hier. Jetzt gratulieren wir mal einem Musiker, dessen Name vielleicht nicht jedem von uns sofort geläufig ist, aber dieser Musikus hier war für die Geschichte von Thin Lizzy unglaublich wichtig. Sein Name? Eric Bell. Und Eric hatte vergangenen Donnerstag seinen 79. Eric hat die Band Thin Lizzy zusammen mit Phil Lynott und Brian Downey gegründet und er war sozusagen auch, ja ganz klar, der erste Gitarrist dieser Band, bevor später dann die großen Jahre mit Gary Moore oder den legendären Gitarrenduos gekommen sind. Unser Jubilar hat also die Anfangszeit von Thin Lizzy entscheidend mitgeprägt. Und mit dem Song Whiskey in the Jar hat er dann Anfang der 70er Thin Lizzy weltbekannt gemacht. Das war dann damals auch der ganz, ganz große Durchbruch. Eric selbst hat die Band dann schon 73 verlassen. So, meine Freunde, hoch die Kaffeetassen, ein kräftiges, nachträgliches Happy, Happy Birthday für Eric Bell. Und das hier ist mit dem Song, mit dem alles angefangen hat bei Thin Lizzy. Whiskey in the Jar.

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Meine lieben Rockfreunde, mein DeLorean steht schon bereit. Oh ja! Bitte ganz schnell einsteigen. Die Türen gehen nämlich schon langsam zu. Und der Fluxkompensator, der läuft auch schon. Und wir fliegen heute zurück zum Sommer des Jahres 1991. Genaues Ziel, lass mich mal gucken. Oh, 31. August. Okay? Seid ihr bereit? Here we go! Und wir landen genau in dem Moment, in dem Metallica mit ihrem neuen, selbst betitelten Album die Spitze der amerikanischen Billboard-Charts erobert. 4 Wochen lang wird diese Platte dann auf der 1 bleiben. Und obwohl offiziell einfach nur Metallica auf diesem schwarzen Cover steht, kennt jeder dieses Album natürlich unter dem Spitznamen Black Album. Für die Band ist das heute ein echter Wendepunkt. Sie erreichen damit plötzlich ein Publikum weit über die eigene Metal-Welt hinaus. Denn auf diesem Album befinden sich Songs wie Enter Sandman, Nothing Else Matters. Diese Songs haben Metallica endgültig zu einer der größten Rockbands der Welt gemacht. Und weil wir ja alle, nicht weiter sagen, aus der Zukunft kommen, wissen wir auch, dass dieses Meilenstein-Album viele Millionen Käufe finden wird und in den USA mit über 10 Millionen Einheiten vielfach auch Platin erhält. Einer der ganz, ganz großen Momente der Rockgeschichte. Und Schuld dran haben solche großartigen Songs wie dieser hier, Metallica und Enter Sandman.

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1: So ziemlich genau vor 38 Jahren, es war nämlich der 2. September 1988, da hatte im Londoner Wembley Stadium eine der ehrgeizigsten Rocktourneen ihrer Zeit begonnen. Der Titel Human Rights Now. Mit dabei waren unter anderem Sting, der Boss, Bruce Springsteen, Peter Gabriel, Tracy Chapman und viele andere mehr. Ein Riesenaufgebot, und nach diesem Konzert ging es mit 20 zusätzlichen Konzerten auf 5 Kontinenten weiter mit diesem Megaspektakel der 1980er Jahre. Und das alles für Amnesty International. Und weil solche großartigen Geschichten in der Billy Billmeyer Show nicht einfach nach einem Song vorbei sind, holen wir uns diese Tour später noch einmal zurück, da kenne ich nix. Und dann steht ein weiterer Künstler dieser besonderen Reise mit auf unserer Bühne. Aber jetzt heißt es erst einmal Ohren auf für den Boss bei Human Rights Now. Und welcher Song würde da besser passen als sein Human Touch? Ladies and Gentlemen, hier ist Bruce Springsteen.

unüberhörbar. The Foo Fighters. My Hero hier auf Star FM Maximum Rock. Gleich ist Halbzeitpause. Aber bevor wir uns auch nur eine Sekunde zurücklehnen, habe ich für euch schon die nächsten Kracher vorbereitet. In Stunde 3 gibt es nämlich gleich zu Beginn 3 Songs in Folge von Ronnie James Dio und seiner Band Dio. Also unbedingt mit dabei bleiben. Und bevor wir gleich wieder ein bisschen Fahrt aufnehmen, möchte ich euch vorher noch ein bisschen verwöhnen. Ihr kennt doch alle diese gewissen Momente, in denen man einfach nur abschalten möchte. Also jetzt bitte nicht das Radio ausmachen. Ich meine da mehr so Kopf aus, Alltag weg und für ein paar Minuten irgendwo anders sein. Genau so einen musikalischen Ausflug gönnen wir uns jetzt mit einem unglaublich schönen Song von Foreigner. Hier sind Lou

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5: Im Studio Milan Schmidt. Ganz Deutschland und viele Menschen mehr auf der ganzen Welt blicken jetzt nach Sachsen-Anhalt. Heute wird dort ein neuer Landtag gewählt. In allen Umfragen lag die AfD mit ihrem Spitzenkandidaten Ulrich Siegmund deutlich vor der CDU von Ministerpräsident Sven Schulze. Simon Krämer berichtet aus Magdeburg.
6: In den Umfragen lag die AfD zuletzt deutlich vor der CDU mit rund 20% Vorsprung. Und so war auch der Wahlkampf extrem polarisiert. Auf der einen Seite die AfD, die auf eine Alleinregierung hofft und die es auch in den ländlichen Gebieten geschafft hat, hunderte bis tausende Besucher zu ihren Veranstaltungen zu ziehen, die dann Spitzenkandidat Ulrich Siegmund frenetisch gefeiert haben. Und auf der anderen Seite aber auch tausende Menschen, die wie gestern hier noch auf dem Magdeburger Domplatz für Demokratie und für Weltoffenheit demonstriert haben.
5: Update zum Ukraine-Krieg. Die US-Gesandten Witkoff und Kushner reisen heute weiter nach Kiew. Gestern haben sie in Moskau mit Russlands Präsident Putin gesprochen. Laut Kreml-Berater seien nützliche und konstruktive Gespräche über eine Reihe von Vorschlägen für eine Friedenslösung dabei gewesen. Im Rahmen der diplomatischen Mission wollen aktuell Russland und die Ukraine die gegenseitigen Angriffe bis Montag aussetzen.
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5: Bei den US Open läuft alles auf den zweiten Grand-Slam-Titel für den deutschen Tennis-Superstar Alexander Zverev hinaus. Er gewinnt sein Drittrundenspiel in New York gegen den Chilenen Alejandro Tabilo in 3 Sätzen und befindet sich jetzt in einer fast identischen Situation wie vor seinem ersten Major-Triumph am 7. Juni bei den French Open. Das Feld derer, die der Nummer 2 der Welt gefährlich werden könnten, ist dünn. Sein Angstgegner Taylor Fritz aus den USA ist raus und auch Flavio Bolli aus Italien, sein Kontrahent aus dem French Open Finale. In der ersten Fußball-Bundesliga hat Aufsteiger Schalke überrascht und zu Hause 0:0 gegen Bayern München gespielt. Heute um 15:30 Uhr HSV gegen Mainz 05 und dann noch Eintracht Frankfurt gegen Augsburg. In der zweiten Liga um 13:30 Uhr empfängt Fürth Heidenheim. Soweit das Neueste aus dem StarFM News Center.
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7: Halbzeit vorbei, Freunde. Die kurze Pause ist beendet. Zurück auf die Plätze, bitte. Nächster Toilettengang dann erst wieder in einer Stunde. Und ich hoffe, ihr habt euch ordentlich gestärkt, denn jetzt wird's wieder richtig schön knallig und fetzig und rockig. Are you ready?
8: Ja. Yo!
7: Er hat mit Rainbow, Black Sabbath und natürlich mit seiner eigenen Band viele wichtige Kapitel der Rockgeschichte mitgeschrieben und ich habe euch 3 Songs von ihm versprochen, der seinen Namen nicht nur auf einem Plattencover geschrieben hat, sondern ihn praktisch zu einer Marke gemacht hat. Ladies and Gentlemen, hier ist der unvergessene Ronnie James Dio mit seiner Band Dio in Billys Dreierpack. Ein und dieselbe Band 3-mal ohne Unterbrechung. Oh Gott, we rock! Rock'n'Roll Children und Last in Line.

0: Das Motto hier auf Star FM Maximum Rock. We rock. 24 Stunden Tag für Tag, Nacht für Nacht. 365 Tage im Jahr. Und wir rocken schön kräftig mit den größten Klassikern aller Zeiten jeden Sonntag von 8 bis 12 hier in der Billy Billmeyer Show. Schön, dass ihr mit dabei seid.
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0: Und wir blicken genauer gesagt auf den gestrigen Tag, 5. September. Da hätte nämlich Freddie Mercury seinen 80. gehabt. Und ja, leider heißt es hätte, denn Freddie ist ja seit 1991 nicht mehr bei uns. Er starb im Alter von nur 45 Jahren an den Folgen einer AIDS-Erkrankung. Die offizielle Todesursache: Lungenentzündung. Und es gibt ja so einige Künstler, bei denen hat man bis heute irgendwie das Gefühl, sie sind nie wirklich weggegangen. Freddie Mercury gehört da ganz sicher dazu. Geboren 1946 als Farrokh Bulsara auf Sansibar. Und aus einem jungen Mann mit diesem Namen ist später einer der außergewöhnlichsten und großartigsten Frontmänner der Rockgeschichte geworden. Freddie und seine Band Queen gehören auch Jahrzehnte später immer noch zu den Bands und Künstlern, die Generationen miteinander verbinden. Die Eltern kennen die Geschichten, die Kinder kennen die Songs. Und irgendwo dazwischen steht Freddie immer noch mit diesem unglaublichen Selbstbewusstsein und seiner außergewöhnlichen Stimme, die uns immer begeistern und immer rocken wird. Unvergessen, hier sind Queen und Freddie mit We Will Rock You. 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
1: Zwei Songs am Stück von Fleetwood Mac jetzt. Gleich gibt's Let Me Go, ein Song aus ihrem Album Away From The Sun, das die Band Anfang der 2000er endgültig zu einer festen Größe im internationalen Rock gemacht hat. Und vorher geht's um Kooperation, also um Zusammenarbeit, die man so auch nicht alle Tage erlebt. Three Doors Down haben sich nämlich für ihren Song Landing in London keinen geringeren als Bob, den Musikmeister Sieger, mit ins Studio geholt. Der Song war schon aufgenommen und fertig, aber Sänger Brad Arnold hat sich Bob Sieger ganz bewusst für diesen besonderen Titel gewünscht. Warum er das hat, das werden wir jetzt auch gleich hören. Denn dieses Duett, Freunde, klingt einfach magisch. Gänsehaut-Feeling pur ist vorprogrammiert. Und das ist auch so eine richtig schöne Begegnung zwischen zwei Generationen amerikanischer Rockmusik. Also, jetzt einfach zurücklehnen, nicht wegschalten und zwei Songs am Stück genießen. Wir sind Three Doors Down featuring Bob Seger mit Landing in London. Und direkt danach gibt's Let Me Go, der Doppelrocker, hier in der BB-Show. Double, yeah.

In Kürze liegt die Würze und die Würze kommt gleich mit einem grandiosen XXL-Moment hier in dieser Show. Und der gehört einem Mann, dessen Name vielleicht nicht sofort bei jedem die Glocken klingeln lässt. Aber ich wette mit euch, viele seiner Songs kennt ihr. Hundertprozentig. Denn Russ Ballard hat für einige der ganz, ganz großen Namen im Rockbiz einige Hits geschrieben. Und gleich gibt's einen Titel von ihm in voller Länge. Russ Ballard mit I Can't Hear You No More. Vom ersten bis zum letzten Tönchen.

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1: Viele kennen seinen Namen vielleicht gar nicht, aber seine Songs 100 Pro, die kennen die meisten. Er hat unter anderem Since You've Been Gone für Rainbow geschrieben oder God Gave Rock'n'Roll to You für Kiss. Und auch der Mega-Hit I Know There's Something Going On von Tante Frieda, also von Annie Fried Lyngstad. Das ist die eine Lady von ABBA. Dieser Song stammt auch aus seiner Feder. Aber Russ Ballard war nicht nur Songwriter im Hintergrund, er hat auch selbst jede Menge tolle Songs geschrieben und veröffentlicht. Und einen davon gibt's jetzt hier auf Star FM Maximum Rock in voller Länge. Ein fantastischer XXL-Song von einem der vielleicht meist unterschätzten Songwriter der Musikgeschichte. Russ Ballard, I can hear.

0: für schöne 70er. Especially hier in der BB-Show auf Star FM Maximum Rock. The Free und The Stealer. Und Freunde, da kommt auch schon wieder die letzte Stunde in der BB-Show auf uns zu. Das war doch der falsche Einspieler.
1: Jetzt sag bloß nichts Falsches.
0: Ja, ich wollte doch eigentlich den da. Ja. Wollen wir nochmal anfangen? Und da kommt auch schon wieder die letzte Stunde der Billy Billmeyer Show auf uns zu. Aber keine Sorge, wir schleichen uns hier nicht langsam in Richtung Zielgerade. Ganz im Gegenteil, zum Start in Stunde 4 gibt's noch einmal 3 Songs von einer Superband mit dem Namen Supertramp. Aber vorher möchte ich euch noch einmal ganz behutsam abholen. Denn manchmal sind es doch gerade die leisen Momente, in denen man merkt, was einem wirklich wichtig ist. Wenn etwas zerbrochen ist, wenn man jemanden vermisst oder wenn man einfach versucht, wieder aufzustehen. Dieser Song hier mit dem Titel Broken Wings erzählt genau von diesem Gefühl. Also, nehmt euch die nächsten Minuten für euch. Kein Stress, kein Müssen, einfach zurücklehnen und genießen. Angel in Ashes, Broken Wings.

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4: Im Studio Milan Schmidt. Ganz Deutschland blickt gespannt nach Sachsen-Anhalt. Die Getränke sind für heute Abend kaltgestellt und die Wahlpartys werden so oder so viel Diskussionsstoff haben. In Sachsen-Anhalt wird ein neuer Landtag gewählt. In allen Umfragen lag die AfD mit dem Spitzenkandidaten Ulrich Siegmund deutlich vor der CDU von Ministerpräsidenten Sven Schulze. Simon Krämer aus Magdeburg zu der Stimmung vor Ort.
5: Also die AfD hat es geschafft, mit einem sehr gefühlsbetonten Wahlkampf die Menschen anzusprechen und auch Menschen anzusprechen, die enttäuscht sind, die sonst schon lange nicht mehr bei der Wahl waren. Ich bin im Wahlkampf bei einigen Veranstaltungen, auch im ländlichen Raum hier in Sachsen-Anhalt gewesen und da herrscht wirklich so ein Gefühl, wir sind Teil einer Bewegung. Dazu kommt ein Spitzenkandidat, Ulrich Siegmund, der immer lächelt, der nicht dieses Klischee des rechten Hetzers bedient. Und da bilden sich dann hunderte Meter lange Schlangen, weil die Menschen einfach ein Selfie oder ein Autogramm von ihm haben wollen. Also es ist auch ein sehr amerikanischer Wahlkampf mit emotionalen Videos und einem eigenen Wahlkampfsong, der einfach die Leute mitreißt.
4: Kommt jetzt Bewegung in die Gespräche über ein Ende des Ukraine-Kriegs? Ulf Mauder berichtet aus Moskau.
6: Die Gespräche hier in Moskau dauerten gut 3 Stunden. Der Kreml sprach anschließend von konstruktiven Unterredungen. Ergebnisse zu möglichen Schritten für ein Kriegsende in der Ukraine sind aber bisher nicht bekannt. Kreml-Chef Putin betonte vielmehr, er sei überzeugt, seine Kriegsziele zu erreichen. Die US-Gesandten Witkoff und Kushner besuchen nun erstmals überhaupt die Ukraine und treffen dort Präsident Zelensky. Dafür gilt eine Feuerpause, allerdings begrenzt auf Kiew. Ansonsten gingen die gegenseitigen Angriffe weiter.
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4: 2. Fußball-Bundesliga, der 4. Spieltag, die Partien um 13.30 Uhr. Fürth gegen Heidenheim, Hertha BSC gegen Magdeburg und Osnabrück gegen Braunschweig. Soweit das Neueste aus dem Star FM News Center.
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7: Und da sind wir hoffentlich alle schon wieder zurück. Und in der letzten Stunde der BB-Show, meine lieben Rock-Freunde, heißt es Endspurt. Und wer mich kennt, der weiß, wenn die letzte Stunde beginnt, wird die Tür nicht langsam zugemacht. Da wird vielmehr noch einmal ordentlich geöffnet und schön durchgeblasen, so wie sich das gehört. 3 super Songs jetzt zum Durchstarten. Wie versprochen von einer Superband mit dem Namen Supertramp. Oh Gott. Und damit holen wir noch einmal richtig Schwung für die Zielgerade. Mit dabei in diesem Dreier. Ich freue mich tierisch drauf. Bloody Well Ride, Goodbye Stranger und

Hexe Spahn. Nicht vergessen, meine lieben Freunde der gepflegten Crazy Shows, man soll das Leben auch tanzen, nicht nur rocken. Ja. Frage an dieser Stelle, was haben ein schwedischer Rocker und eine Band aus England gemeinsam? 3, 2, 1, Bingo. Klasse. Ja, einen ganz bestimmten Song aus der Black Sabbath Ära, die viel zu oft übersehen wird. Eric Grunwall hat sich diesen Song vorgenommen und mega geil gecovert. Da stellt sich jetzt wiederum nochmal eine Folgefrage. Aber warum hat er gerade diesen Song gecovert? Und noch eine Frage. Was hat er denn mit dieser ganz besonderen Phase von Black Sabbath zu tun? Ja, das klären wir gleich bei unserem Nachbarschaftssong der Stunde. Also nicht weglaufen, nicht umschalten, denn gleich werden wir zusammen die geliebten Nachbarn ordentlich verwöhnen. Grins. Ihr könnt ja schon mal klingeln und den Tipp raushauen, dass sie sich am besten anschnallen sollen.

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2: Heute habe ich euch jemanden mitgebracht, den viele von euch wahrscheinlich zuerst mit Heat und auch mit Skid Row in Verbindung bringen. Ja, das stimmt. Dort hat er nämlich wirklich ausgezeichnete Arbeit geleistet mit seiner Stimme, die einen umhaut. Wumm! Er gehört für mich sowieso zu den weltweit besten Rocksängern der Zeit. Sein Name Eric Grunwald. Und Eric hat sich einen ganz bestimmten Song vorgenommen, an den sich wenige Musiker rantrauen. Der Titel? Headless Cross. Ursprünglich veröffentlicht von Black Sabbath im Jahr 1989. Also ein Mega-Klassiker aus der Zeit, als Tony Martin noch am Mikro stand. Und genau das macht unseren heutigen Nachbarschaftssong so interessant. Hier treffen ein vergleichsweise junger Sänger und ein Stück Black Sabbath Geschichte direkt aufeinander. Freunde der gepflegten Crazy Shows, reißt auf, was geht, und macht euren Nachbarn glücklich! Hier ist Eric Grunwald mit seiner Version von Black Sabbath's Headless Cross!
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1: Jetzt sprechen wir nochmal über etwas, das ich euch vor rund 2 Stunden schon mal vorgestellt habe. Ich habe euch Bruce Springsteen live gespielt und dazu die Geschichte von Human Rights Now erzählt, bei der der Boss zugegen war und die vor ein paar Tagen auch Jubiläum hatte. 38-jähriges. Es war der 2. September 1988, als diese gewaltige Tour im Wembley-Stadion gestartet war. 20 Konzerte in einigen der größten Stadien der Welt und das auf 5 verschiedenen Kontinenten. Und einer der Musiker, der damals ebenfalls mit dabei war, ist jetzt bei uns hier auf der BB-Show-Bühne zu sehen und gleich zu hören. Peter Gabriel war übrigens nicht nur Teil dieser außergewöhnlichen Tour. Peter hat sich über viele Jahre zuvor und danach immer wieder für Menschenrechte und humanitäre Themen eingesetzt. Und jetzt? Ja, jetzt gehört ihm die Bühne hier in dieser Show. Peter Gabriel mit Sledgehammer. Und Peter, du darfst selber einzählen.

0: 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Kansas, Carry on Wayward Son. Schön, dass ihr mit dabei seid.
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0: Wir haben noch einen Geburtstag, bei dem die Zahl allein schon Respekt verdient. Roger Waters wird heute 83 Jahre alt. Bei Pink Floyd war er ja über viele Jahre eine der wichtigsten kreativen Köpfe dieser Band. Viele der großen Geschichten und Konzepte, die Pink Floyd geprägt haben, tragen ganz klar seine Handschrift. Besonders bei Alben wie The Dark Side of the Moon, wie Wish You Were Here und natürlich bei der legendären The Wall. Und genau aus The Wall stammt auch unser jetziges Geburtstagsständchen, Comfortably Numb. Dieser Song hat eine ganz besondere Geschichte, denn dieser Song ist aus der Zusammenarbeit von Roger Waters und David Gilmour entstanden. Zwei sehr, sehr starke Persönlichkeiten, die musikalisch etwas geschaffen haben, das bis heute Generationen begeistert. Wir wünschen Happy Birthday Roger Waters zum 83. Rock on! Und hier bist du mit deiner Band Pink Floyd und komm.

Das sind sie, die Meilensteine der Rockgeschichte. Gottgütige, was für ein super Song. Pink Floyd und Comfortably Numb. Meine lieben Rockfreunde, das war sie dann auch schon wieder, unsere erste Billy Billmeyer Show nach dem großen Sommerurlaub. Und ich sage euch, es hat verdammt gut getan, endlich wieder mit euch zusammen 4 Stunden kräftig und deftig abzuröckeln. Schön, dass ihr auch heute wieder mit dabei wart, hoffentlich auch viel gelacht habt und gerockt. Und den Sonntagmorgen zu unserem ganz speziellen Rockfrühstück gemacht habt. Nächsten Sonntag zur gleichen Zeit können wir das wieder tun. Natürlich gleiche Welle, gleiche Stelle von 8 bis 12 und nur hier auf Star FM Maximum Rock. Und bis dahin könnt ihr euch diese Ausgabe hier gerne noch einmal reinziehen. Ab morgen dann wieder auf starfm.de. Das funktioniert übrigens auch 2-mal oder 3-mal. 4-mal auch. Am besten ist es natürlich, wenn ihr die Billy Billmeyer schon die ganze Woche in Dauerschleife hört. Habt noch einen schönen Sonntag. Passt gut auf euch auf. Habt eine richtig geile Woche. Keep on rockin', rollin' and lovin', sagt Billy. Servus.

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5: Im Studio Milan Schmidt. Ganz Deutschland blickt gespannt nach Sachsen-Anhalt. Die Getränke sind für heute Abend kaltgestellt und die Wahlpartys werden so oder so viel Diskussionsstoff haben. In Sachsen-Anhalt wird ein neuer Landtag gewählt. In allen Umfragen lag die AfD mit dem Spitzenkandidaten Ulrich Siegmund deutlich vor der CDU von Ministerpräsidenten Sven Schulze. Simon Krämer aus Magdeburg zu der Stimmung vor Ort.
6: Also die AfD hat es geschafft, mit einem sehr gefühlsbetonten Wahlkampf die Menschen anzusprechen und auch Menschen anzusprechen, die enttäuscht sind, die sonst schon lange nicht mehr bei der Wahl waren. Ich bin im Wahlkampf bei einigen Veranstaltungen, auch im ländlichen Raum hier in Sachsen-Anhalt gewesen und da herrscht wirklich so ein Gefühl, wir sind Teil einer Bewegung. Dazu kommt ein Spitzenkandidat, Ulrich Siegmund, der immer lächelt, der nicht dieses Klischee des rechten Hetzers bedient. Und da bilden sich dann hunderte Meter lange Schlangen, weil die Menschen einfach ein Selfie oder ein Autogramm von ihm haben wollen. Also es ist auch ein sehr amerikanischer Wahlkampf mit emotionalen Videos und einem eigenen Wahlkampfsong, der einfach die Leute mitreißt.
5: Kommt jetzt Bewegung in die Gespräche über ein Ende des Ukraine-Kriegs? Ulf Mauder berichtet aus Moskau.
7: Die Gespräche hier in Moskau dauerten gut 3 Stunden. Der Kreml sprach anschließend von konstruktiven Unterredungen. Ergebnisse zu möglichen Schritten für ein Kriegsende in der Ukraine sind aber bisher nicht bekannt. Kreml-Chef Putin betonte vielmehr, er sei überzeugt, seine Kriegsziele zu erreichen. Die US-Gesandten Witkoff und Kushner besuchen nun erstmals überhaupt die Ukraine und treffen dort Präsident Zelensky. Dafür gilt eine Feuerpause, allerdings begrenzt auf Kiew. Ansonsten gingen die gegenseitigen Angriffe weiter.
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5: 2. Fußball-Bundesliga, der 4. Spieltag, die Partien um 13.30 Uhr. Fürth gegen Heidenheim, Hertha BSC gegen Magdeburg und Osnabrück gegen Braunschweig. Soweit das Neueste aus dem Star FM News Center.

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4: Im Studio Milan Schmidt. Für unsere Sicherheit. Die Drohnen- und Cyberabwehr wird verstärkt. Nach dem gescheiterten Drohnenangriff auf den Leipziger Flughafen rechnet Bundesinnenminister Dobrindt mit einer Zunahme solcher Vorfälle und plant laut Bild am Sonntag eine verbesserte Abwehr. Er sagt, Russlands hybride Angriffe mit Sprengstoffdrohnen auf Flughäfen, Agenten in unseren Städten, Cyberangriffe auf unsere Netze und Sabotage unserer Infrastruktur sind tägliche Realität. Es soll der Luftraum über kritischen Drehkreuzen, Flughäfen, Bahnhöfen und das Regierungsviertel in Berlin durch neue, schnell verlegbare Einheiten lückenlos vor Drohnen geschützt werden. Und Unternehmen der kritischen Infrastruktur wie Wasserwerke, Stromanbieter oder Rüstungsbetriebe sollen rechtliche Möglichkeiten bekommen, Drohnen selbst aktiv abzuwehren. Und es soll ein nationales Schutzschild gegen Hacker geben. Diskussionsstoff ist vorprogrammiert, genaue Beobachtung weit über die deutschen Grenzen hinaus. Sachsen-Anhalt wählt einen neuen Landtag. Umfragen sehen die AfD mit ihrem Spitzenkandidaten Ulrich Siegmund deutlich vor der CDU von Ministerpräsident Sven Schulze. David Riemer berichtet.
5: Die vom Verfassungsschutz als gesichert rechtsextrem eingestufte AfD hat eine Alleinregierung zum Ziel erklärt. Laut letzter Umfragen wird es dazu aber nicht reichen. Demnach kann die Partei mit etwa 41% rechnen, die CDU lag bei 23%. Das BSW und die FDP werden vermutlich an der 5%-Hürde scheitern und damit den Sprung ins Parlament verpassen. CDU-Mann Schulze will Ministerpräsident bleiben, für ihn wird sich die Frage nach möglichen Partnern stellen. Sachsen-Anhalt wird aktuell von einem Bündnis aus CDU, SPD und FDP regiert.
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4: Erste Fußball-Bundesliga, der zweite Spieltag um 15.30 Uhr, der HSV gegen Mainz 05. Klar ist, nachdem die Hamburger im nun geschlossenen Transferfenster ihr Sparschwein geschlachtet haben, wird man viele neue Gesichter zu sehen bekommen. Danach noch Frankfurt gegen Augsburg. Augsburg will nach seinem erfolgreichen Start in die neue Bundesliga-Saison nachlegen. Coach Baum erwartet eine junge und spielstarke Mannschaft aus Hessen. Soweit das Neueste aus dem Star FM News Center.
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6: Mit Bianca in dieser Woche noch als Urlaubsvertretung für A, aber nächste Woche ist sie wieder für dich da. Wir freuen uns sehr drauf und starten jetzt ganz traditionell mit den Songs, die leider rausgeflogen sind. Was für eine Überraschung, Tony Iommi ist raus. Der hat ja letzte Woche noch einen schönen Sprung hingelegt. Jetzt von der 23 ins Nirvana. Aber hey, der wird sich trösten, denn Tony Iommi hat heute World Alone als 7-Inch rausgebracht. Auch raus sind Electric Callboy zusammen mit The Offspring, Let the Good Times Roll. Und dann ist auch noch diese Band raus.
7: Steck das Kabel einfach rein.
6: Saurus mit Luftgitarre, letzte Woche nach Platz 9, jetzt raus. Aber so geht's, denn was zählt, ist deine Stimme in den Star FM Rock Top 30. Und die hat in dieser Woche auch die Bands auf den hinteren Plätzen eingerichtet. Platz 29 gefallen von der 24 ist From Ashes to New, Die for You. Hatte sich irgendwie auch schon letzte Woche abgezeichnet, da ging's für den Song 10 Plätze runter. Platz 30... Und damit die rote Laterne trägt in dieser Woche deine Cousine mit Dosenbier und Schiffe bauen, hat 8 Plätze verloren, ist aber immer noch dabei und darf fleißig von dir gewotet werden.

0: Sleep Theory mit ihrem Taylor Swift Cover Cruise haben wir immer noch dabei. In dieser Woche auf Platz 28 gefallen von der 18.
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0: Auf Platz 27 ist die Neuvorstellung von vor zwei Wochen gelandet. Das waren die Herbstkönige von Autumn Kings mit ihrem Song Gone, Gone, Gone. Die Idee dazu ist entstanden auf der Tour mit Hollywood Undead, und Charlie Sheen von Hollywood Undead hat den Song schließlich co-geschrieben, produziert und gemixt. Platz 26 in dieser Woche geht an die Band, deren Album letzte Woche eines der Wochen der Alben der Wochen war. Beartooth, Pure Ecstasy, ein Album, das die Selbstzweifel abwirft und die Freiheit feiert. Der Song Free klettert in dieser Woche um eine Position. Herzlichen Glückwunsch. Und Platz 25 verliert allerdings 6 Plätze The Pretty Reckless mit When I Wake Up von ihrem aktuellen Album Dear God.

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3: Damit sind wir in deinen Hörercharts bei Platz 23 angekommen, den du in dieser Woche The Props mit ihrem Song Get Off widmest. Ging 2 Plätze rauf für diese junge Band aus LA, die erst im April ihr Debüt Arrow veröffentlicht hat. Respekt dafür. Platz 22 ist von der 16 gefallen. Tim Montana hat's da erwischt mit Break Me Down, der mal bei Billy Gibbons von ZZ Top nachfragen kann, wie man eigentlich so mit so kleinen Niederlagen zwischendurch umgeht. Die beiden haben ja gemeinsam den Song This Beard Came Here to Party geschrieben, der 2013 zur offiziellen Hymne des Baseballteams Boston Red Sox geworden ist.

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0: Platz 21, Cage the Elephant, Beaches in Tennessee. Ja, ein US-Bundesland, das nicht am Meer liegt, aber wahrscheinlich einige schöne Strände am See vorweisen kann.
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0: Es wird heute ganz besonders schön bei den Neuvorstellungen in deinen Hörercharts, denn wir haben nur neue Songs von weiblichen Bands. Und da legen wir los mit der Punkband The Linda Lindas. Die kommen aus L.A., da spielen die Schwestern Mila und Lucia, die haben ihre Cousine Eloise mit an Bord und die enge Freundin Bella. Schon seit Kindertagen machen die zusammen Musik und mittlerweile ist ihr drittes Studioalbum am Start und wir stellen dir davon den Song Everybody Told Me vor. Der kommt weniger punkig daher, sondern erinnert eher an The Cure.

0: Dafür sind sie tief in ihre Emo- und Sad-Vibes eingetaucht, sagen sie. Das war deine Neuvorstellung Nummer 1 heute in den Stuff im Rock Top 30. The Linda Lindas, Everybody Told Me. 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
0: Und damit haben wir Platz 20 erreicht. Hier landet die Band, die gerade manche Fans damit nervt, dass sie sich lautstark für Demokratie einsetzt auf ihren Abschiedskonzerten. Man habe ja schließlich, heißt es, eine Menge Geld ausgegeben, um die Hosen spielen zu sehen und nicht politisieren. Ich muss ehrlich gestehen, ich feiere sie dafür. In den Star-FM Rock Top 30 schickst du sie auch nach oben. Mit ihrem Song Die Show muss weitergehen geht's 9 Plätze rauf. Platz 19 hast du für Ryan Pearce reserviert, der damit nochmal einen gewaltigen Satz nach oben gemacht hat, nachdem er vor 2 Wochen fast schon am Rausfliegen war. Mit Sour hat er 9 Plätze

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6: Im Studio Milan Schmidt. Für unsere Sicherheit. Die Drohnen- und Cyberabwehr wird verstärkt. Nach dem gescheiterten Drohnenangriff auf den Leipziger Flughafen rechnet Bundesinnenminister Dobrindt mit einer Zunahme solcher Vorfälle und plant laut Bild am Sonntag eine verbesserte Abwehr. Er sagt, Russlands hybride Angriffe mit Sprengstoffdrohnen auf Flughäfen, Agenten in unseren Städten, Cyberangriffe auf unsere Netze und Sabotage unserer Infrastruktur sind tägliche Realität. Es soll der Luftraum über kritischen Drehkreuzen, Flughäfen, Bahnhöfen und das Regierungsviertel in Berlin durch neue, schnell verlegbare Einheiten lückenlos vor Drohnen geschützt werden. Und Unternehmen der kritischen Infrastruktur wie Wasserwerke, Stromanbieter oder Rüstungsbetriebe sollen rechtliche Möglichkeiten bekommen, Drohnen selbst aktiv abzuwehren. Und es soll ein nationales Schutzschild gegen Hacker geben. Diskussionsstoff ist vorprogrammiert, genaue Beobachtung weit über die deutschen Grenzen hinaus. Sachsen-Anhalt wählt einen neuen Landtag. Umfragen sehen die AfD mit ihrem Spitzenkandidaten Ulrich Siegmund deutlich vor der CDU von Ministerpräsident Sven Schulze. David Riemer berichtet.
7: Die vom Verfassungsschutz als gesichert rechtsextrem eingestufte AfD hat eine Alleinregierung zum Ziel erklärt. Laut letzter Umfragen wird es dazu aber nicht reichen. Demnach kann die Partei mit etwa 41% rechnen, die CDU lag bei 23%. Das BSW und die FDP werden vermutlich an der 5%-Hürde scheitern und damit den Sprung ins Parlament verpassen. CDU-Mann Schulze will Ministerpräsident bleiben, für ihn wird sich die Frage nach möglichen Partnern stellen. Sachsen-Anhalt wird aktuell von einem Bündnis aus CDU, SPD und FDP regiert.
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6: Erste Fußball-Bundesliga, der zweite Spieltag um 15.30 Uhr, der HSV gegen Mainz 05. Klar ist, nachdem die Hamburger im nun geschlossenen Transferfenster ihr Sparschwein geschlachtet haben, wird man viele neue Gesichter zu sehen bekommen. Danach noch Frankfurt gegen Augsburg. Augsburg will nach seinem erfolgreichen Start in die neue Bundesliga-Saison nachlegen. Coach Baum erwartet eine junge und spielstarke Mannschaft aus Hessen. Soweit das Neueste aus dem Star FM News Center.
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8: Ach, es ging 9 Plätze rauf für die Queens of the Stone Age mit ihrem Song Easy Street, von dem ich dir ganz ehrlich sagen muss, das ist für mich so ein Song, wenn man den öfter hört, dann wird er immer besser. Ich mag den mehr und mehr und freue mich, dass es dir anscheinend ähnlich geht und du sie mit Platz 17 belohnst. Platz 16 geht an die Band, die ihre zweite Woche in den Star FM Rock Top 30 feiert, Twin Atlantic. Die Schotten sind mit Super Sweetness weiter gut dabei. Es ging nur einen Platz runter.

0: Ava Maximum Rock, Five Finger Death Punch, Eye of the Storm von ihrem Album Legacy. Das war dein Platz 15. Legacy haben wir letzte Woche vorgestellt als eines der Alben der Woche. Es hat ihnen leider nicht so viel gebracht. Eye of the Storm ist von der 6 gefallen auf die 15.
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0: Und da sind wir zack bei Platz 14 und da ist einer meiner Favorites in den StarFM Rock Top 30 gelandet. 3 Plätze ging es allerdings runter für Greta Van Fleet mit ihrer herrlichen Liebeserklärung Saw You Stand. Platz 13 dagegen verwundert mich weiter, denn die haben ja echt eine Achterbahnfahrt hinter sich, Nickelback in deinen Hörercharts. Es ging von der 3 auf die 12 und jetzt sind sie auf die 13 geruckelt. Der Song Rattle the Cage, übrigens der Gitarrist John Five hat dran mitgearbeitet und der steht ja eigentlich eher für den düsteren Sound bei Metalgrößen wie Rob Zombie. Ich bin gespannt, wo er dann in der nächsten Woche landet. Jetzt aber dann erstmal noch zu Platz 12. Da begrüßen wir die erste Neuvorstellung der Woche. Yellow Card mit Calvary Drive hat es in dieser Woche von der 0 auf die 12 geschafft. Herzlichen Glückwunsch!

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1: Ja, wir kommen zur zweiten Neuvorstellung dieser Ausgabe deiner Hörercharts, in der wir die Frauenbands feiern. Nach The Linda Lindas darf ich dir jetzt die irische Band Florence Road vorstellen. Die heißen so, weil in der Straße ihre Schule liegt. Der Titel ihres Songs könnte auch die Geheimzahl deiner Bankkarte sein. 7653. Steht aber für 7 Wünsche, 5 Mal schlafen, 6 Tage und 3 Minuten. Wir hören rein.

0: Rock mag ich übrigens sehr. 7653 von der Band Florence Road, von der die Legende erzählt, dass sie ihren ersten Plattenvertrag in einem Gartenhäuschen unterzeichnet haben. 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
0: Yes. Und jetzt geht's los mit den Top 10 und dem Künstler, der jetzt auch mit seinem Album Ein Lächeln im Gesicht draußen ist, Farin Urlaub, der Mann der Alliterationen, ich sag nur Bratwurst, Bockbier, Beckenbauer, Benz, mit seiner herrlich beißenden Satire Happy to be Deutsch. Platz 9 ist in dieser Woche Breaking Benjamin mit Something Wicked. Ging nur ein...

0: Star von Maximum Rock, das war dein Platz 8. Die Happy mit dem wunderschönen Ich bin verliebt und total verrückt Song Crazy. Einen Platz ging's runter in dieser Woche.
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0: Platz 7 hast du nämlich für die Neuverstellung der letzten Woche reserviert. The Warning, nachdem die Band mit Muse, Godsmack, Foo Fighters, Guns N' Roses und auch Three Days Grace unterwegs war, haben sie Zeit gefunden für ihr 5. Album. Everything's Falling heißt es und der Song Kerosene hat bei dir echt eingeschlagen, finde ich sehr gut. Platz 6 übrigens ist auch eine Neuvorstellung der letzten Woche. Itchy mit Today hat's geschafft. Die Band steht in den Startlöchern für ihr neues Album Happy Little Accidents. Kommt am 16. Oktober raus und darauf folgt die 25th Anniversary Tour. Freuen wir uns schon mega drauf, denn du weißt ja, die drei sind live einfach eine Bank. Platz 5 belegt in dieser Woche Papa Roach mit dem Song, den sie mit dem indischen Rapper Han Humankind aufgenommen haben. See you in hell.

0: Das war dein Platz 4 in den Star FM Rock Top 30. Und hat dich das überrascht wie mich? Das war die 1 von der letzten Woche. Das ist jetzt Platz 4, Muse mit Cryogen. Bedeutet, es gibt eine neue Nummer 1. Und wer das ist, das hören wir natürlich später, denn wir haben noch eine Neuvorstellung für dich heute.
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7: Im Studio Milan Schmidt. Mehr Schutz für uns soll her. Nach dem gescheiterten Drohnenangriff auf den Flughafen Leipzig-Halle will Innenminister Dobrindt die Abwehr deutlich ausbauen. Der Bild am Sonntag sagt er, solche Angriffe aus Russland würden zunehmen. Deutschland könne sich aber dagegen schützen. Soita Sowali berichtet.
8: Dobrindts Pläne gehen ziemlich weit. Mobile Einheiten sollen Drohnen über Flughäfen, wichtigen Verkehrsknoten und dem Berliner Regierungsviertel abfangen können. Auch Stromanbieter, Wasserwerke oder Rüstungsfirmen sollen mehr Möglichkeiten bekommen, selbst gegen Drohnen vorzugehen. Und weil Behörden und Unternehmen täglich hunderte Cyberattacken erleben, plant das Innenministerium einen sogenannten Cyberdome, also ein Netz aus digitalen Sensoren, das Hackerangriffe möglichst früh erkennt und abfängt.
7: Eine heiße Spur. Westlich von Köln ist ein Großeinsatz der Polizei am Laufen, wohl im Zusammenhang mit den versuchten Sabotageakten auf das deutsche Stromnetz. Mindestens 100 Einsatzfahrzeuge sind vor Ort. Um Hinweise aus der Bevölkerung zu dem Tatverdächtigen zu erhalten, haben die Ermittler einen Fahndungsaufruf gestartet. Mehrere Menschen haben sich daraufhin gemeldet. Die Hinweise werden geprüft, so die Polizei. Update zum Ukraine-Krieg. Nach ihrem Besuch bei Kreml-Chef Putin sind zwei US-Gesandte erstmals in die ukrainische Hauptstadt Kiew gereist. Die Reise ist Teil eines neuen Vorstoßes der USA für Friedensverhandlungen im russischen Angriffskrieg gegen die Ukraine. Der ukrainische Präsident Zelensky bekräftigte, dass sein Land ein Ende des Krieges wolle. Die Ukraine braucht aber Sicherheitsgarantien und Zelensky lehnt die Forderung Russlands ab, dass die Ukraine Teile im Osten des Landes abgibt, die sich unter ukrainischer Kontrolle befinden und nicht von den russischen Angriffstruppen besetzt sind.
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7: Erste Fußball-Bundesliga, der zweite Spieltag um 15.30 Uhr, der HSV gegen Mainz 05. Klar ist, nachdem die Hamburger im nun geschlossenen Transferfenster ihr Sparschwein geschlachtet haben, wird man viele neue Gesichter zu sehen bekommen. Danach noch Frankfurt gegen Augsburg. Augsburg will nach seinem erfolgreichen Start in die neue Bundesliga-Saison nachlegen. Coach Baum erwartet eine junge und spielstarke Mannschaft aus Hessen. Soweit das Neueste aus dem Star FM News Center.
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0: Herrlich in den Rock Top 30. Heute feiern wir bei den Neuvorstellungen ausschließlich weiblich besetzte Rockbands. Nach Belinda Linders und Florence Road freue ich mich jetzt auf Velvet Rush. Seit 3 Jahren machen die erst zusammen Musik, kommen aus Norddeutschland und das Debüt ist richtig eingeschlagen. Das britische Classic Rock Magazin hat es zum besten Rocksong der Woche gekürt. Und ich bin sehr gespannt, was du zu ihrer Single Nature of the Beast sagen wirst. Unsere Neuvorstellung Nummer 3.

0: Star für Maximum Rock. Das war deine Neuvorstellung Nummer 3 in dieser Woche in deinen Hörercharts. Velvet Rush mit Nature of the Beast. Gerne deine Stimme dafür. Übrigens hat die Frontfrau Sandra Lian ein sehr cooles Lebensmotto. Es heißt, identifiziere und lebe für die Dinge, für die du auch sterben würdest.
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0: Und jetzt sind wir bei deinen Top 3 angekommen. Wir wissen ja schon, die 1 ist neu. Aber welcher Song hat's auf den Thron geschafft? Green Day vielleicht, sagst du? I'm Never Gonna R.I.P. ist Platz 3 in dieser Woche. Ging einen Platz runter für den Song vom Nimrod Soundtrack. What?

0: so verdient, diese Platz 2 für die Band Nothing But Thieves mit Evolution. Ich muss dir ganz ehrlich gestehen, die Woche, ich war auf dem Klo hier bei Star FM und das ist wirklich der einzige Ort, wo man hier ganz in Ruhe Maximum Rock hören kann. Und ich war wieder mega begeistert und habe schon ein bisschen hinausgezögert, wieder hinauszukommen. Also auf jeden Fall freue ich mich sehr, dass das dein Platz 2 ist. Aber jetzt ahnen wir natürlich auch, es kann nur einer auf Platz 1 sein.
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0: Das sind natürlich die Foo Fighters an der Spitze mit Caught in the Echo. Hat dir in dieser Woche von allen 30 am besten gefallen und den machen wir, wie es sich jetzt gehört, schön laut. Ich bin Bianca, dreh auch auf und sag Tschüssi.

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4: Im Studio Milan Schmidt. Riesenzoff hier im Nürnberger Stadtgebiet mit Folgen. Ein betrunkener Autofahrer unter Drogeneinfluss und ein Radfahrer haben so sehr gestritten, dass eine Vielzahl von Strafanzeigen die Folge ist. Teilt die Polizei jetzt mit. Nachdem der Autofahrer möglicherweise zuvor sehr nah an dem Radfahrer vorbeigefahren ist, haben sich beide Verkehrsteilnehmer an der nächsten Kreuzung getroffen. Der Radfahrer hat sein Rad vor das Auto gestellt, woraufhin der Autofahrer ihn durch das Zeigen des ausgestreckten Mittelfingers beleidigt hat. Der Autofahrer ist dann mit seinem Fahrzeug angefahren und hat das Rad berührt, woraufhin der Radfahrer am Bein verletzt wurde. Der russische Außenminister Lavrov hat jetzt mit deutlichen Worten auf Vorwürfe aus Deutschland reagiert, hinter dem versuchten Sprengstoffanschlag am Flughafen in Leipzig zu stecken. Das sei der Beginn eines echten Krieges, sagte Lavrov dem russischen Staatsfernsehen. Auch die Bundesregierung hat den Ton gegenüber Russland verschärft. Innenminister Dobrindt rechnet laut Bild am Sonntag damit, dass solche Attacken zunehmen. Zoïta Sovadi berichtet.
5: Dobrindt will deshalb vor allem die Abwehr hochfahren. Die neue Drohneneinheit der Bundespolizei soll bis Jahresende von 70 auf 300 Kräfte wachsen. Außerdem sollen Stromanbieter oder Wasserwerke künftig selbst Drohnen abwehren dürfen. Gegen Hacker arbeitet das Ministerium an einem digitalen Schutzschild. Kanzler Merz spricht nach dem Drohnenvorfall eine klare Warnung an Moskau aus und sagt, Deutschland sei fest entschlossen, sich zu verteidigen. Russland weist die Vorwürfe weiter zurück. Der russische Botschafter sagt, sein Land wolle keinen Krieg mit Deutschland oder der NATO.
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4: Zweite Fußball-Bundesliga, der vierte Spieltag, die Ergebnisse. Fürth Heidenheim 0:1. Hertha gegen Magdeburg 2:1. Und Osnabrück Braunschweig 3:1. Sorgt für Diskussionsstoff bei Fußballfans weltweit. FIFA-Boss Infantino tritt offiziell im nächsten Jahr zur Wiederwahl an. Bislang gibt es noch keinen Gegenkandidaten. Er steht weiter massiv unter Druck. Hintergrund ist ja der inzwischen gescheiterte Milliardenplan von Infantino. Die UEFA bereitet gerade wegen des Investorendeals ein Strafverfahren wegen des Verdachts der ungetreuen Geschäftsbesorgung vor. Die FIFA hat den Europäern eine Verleumdungskampagne vorgeworfen. Soweit das Neueste aus dem Star FM News Center.

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4: Im Studio Milan Schmidt. Riesenzoff hier im Nürnberger Stadtgebiet mit Folgen. Ein betrunkener Autofahrer unter Drogeneinfluss und ein Radfahrer haben so sehr gestritten, dass eine Vielzahl von Strafanzeigen die Folge ist. Teilt die Polizei jetzt mit. Nachdem der Autofahrer möglicherweise zuvor sehr nah an dem Radfahrer vorbeigefahren ist, haben sich beide Verkehrsteilnehmer an der nächsten Kreuzung getroffen. Der Radfahrer hat sein Rad vor das Auto gestellt, woraufhin der Autofahrer ihn durch das Zeigen des ausgestreckten Mittelfingers beleidigt hat. Der Autofahrer ist dann mit seinem Fahrzeug angefahren und hat das Rad berührt, woraufhin der Radfahrer am Bein verletzt wurde. Der russische Außenminister Lavrov hat jetzt mit deutlichen Worten auf Vorwürfe aus Deutschland reagiert, hinter dem versuchten Sprengstoffanschlag am Flughafen in Leipzig zu stecken. Das sei der Beginn eines echten Krieges, sagte Lavrov dem russischen Staatsfernsehen. Auch die Bundesregierung hat den Ton gegenüber Russland verschärft. Innenminister Dobrindt rechnet laut Bild am Sonntag damit, dass solche Attacken zunehmen. Sovita Sovadi berichtet.
5: Dobrindt will deshalb vor allem die Abwehr hochfahren. Die neue Drohneneinheit der Bundespolizei soll bis Jahresende von 70 auf 300 Kräfte wachsen. Außerdem sollen Stromanbieter oder Wasserwerke künftig selbst Drohnen abwehren dürfen. Gegen Hacker arbeitet das Ministerium an einem digitalen Schutzschild. Kanzler Merz spricht nach dem Drohnenvorfall eine klare Warnung an Moskau aus und sagt, Deutschland sei fest entschlossen, sich zu verteidigen. Russland weist die Vorwürfe weiter zurück. Der russische Botschafter sagt, sein Land wolle keinen Krieg mit Deutschland oder der NATO.
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4: Zweite Fußball-Bundesliga, der vierte Spieltag, die Ergebnisse. Fürth-Heidenheim 0:1. Hertha gegen Magdeburg 2:1. Und Osnabrück-Braunschweig 3:1. Sorgt für Diskussionsstoff bei Fußballfans weltweit. FIFA-Boss Infantino tritt offiziell im nächsten Jahr zur Wiederwahl an. Bislang gibt es noch keinen Gegenkandidaten. Er steht weiter massiv unter Druck. Hintergrund ist ja der inzwischen gescheiterte Milliardenplan von Infantino. Die UEFA bereitet gerade wegen des Investorendeals ein Strafverfahren wegen des Verdachts der ungetreuen Geschäftsbesorgung vor. Die FIFA hat den Europäern eine Verleumdungskampagne vorgeworfen. Soweit das Neueste aus dem Star FM News Center.
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6: Im Studio Milan Schmidt. Riesenzoff hier im Nürnberger Stadtgebiet mit Folgen. Ein betrunkener Autofahrer unter Drogeneinfluss und ein Radfahrer haben so sehr gestritten, dass eine Vielzahl von Strafanzeigen die Folge ist. Teilt die Polizei jetzt mit. Nachdem der Autofahrer möglicherweise zuvor sehr nah an dem Radfahrer vorbeigefahren ist, haben sich beide Verkehrsteilnehmer an der nächsten Kreuzung getroffen. Der Radfahrer hat sein Rad vor das Auto gestellt, woraufhin der Autofahrer ihn durch das Zeigen des ausgestreckten Mittelfingers beleidigt hat. Der Autofahrer ist dann mit seinem Fahrzeug angefahren und hat das Rad berührt, woraufhin der Radfahrer am Bein verletzt wurde. Der russische Außenminister Lavrov hat jetzt mit deutlichen Worten auf Vorwürfe aus Deutschland reagiert, hinter dem versuchten Sprengstoffanschlag am Flughafen in Leipzig zu stecken. Das sei der Beginn eines echten Krieges, sagte Lavrov dem russischen Staatsfernsehen. Auch die Bundesregierung hat den Ton gegenüber Russland verschärft. Innenminister Dobrindt rechnet laut Bild am Sonntag damit, dass solche Attacken zunehmen. Sovita Sovadi berichtet.
7: Dobrindt will deshalb vor allem die Abwehr hochfahren. Die neue Drohneneinheit der Bundespolizei soll bis Jahresende von 70 auf 300 Kräfte wachsen. Außerdem sollen Stromanbieter oder Wasserwerke künftig selbst Drohnen abwehren dürfen. Gegen Hacker arbeitet das Ministerium an einem digitalen Schutzschild. Kanzler Merz spricht nach dem Drohnenvorfall eine klare Warnung an Moskau aus und sagt, Deutschland sei fest entschlossen, sich zu verteidigen. Russland weist die Vorwürfe weiter zurück. Der russische Botschafter sagt, sein Land wolle keinen Krieg mit Deutschland oder der NATO.
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6: Zweite Fußball-Bundesliga, der vierte Spieltag, die Ergebnisse. Fürth, Heidenheim 0:1. Hertha gegen Magdeburg 2:1. Und Osnabrück, Braunschweig 3:1. Sorgt für Diskussionsstoff bei Fußballfans weltweit. FIFA-Boss Infantino tritt offiziell im nächsten Jahr zur Wiederwahl an. Bislang gibt es noch keinen Gegenkandidaten. Er steht weiter massiv unter Druck. Hintergrund ist ja der inzwischen gescheiterte Milliardenplan von Infantino. Die UEFA bereitet gerade wegen des Investorendeals ein Strafverfahren wegen des Verdachts der ungetreuen Geschäftsbesorgung vor. Die FIFA hat den Europäern eine Verleumdungskampagne vorgeworfen. So war das Neueste aus dem StarFM News Center.
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Klopf, klopf, wer ist da? Die 90er. Und die haben eine Band vergessen, die passt besser in die Jetztzeit. Aber nicht gleich ausrasten. Dexter and the Moonrocks mit It's a Lot. Jetzt auf der Star FM Playlist.

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4: Im Studio Milan Schmidt. Riesenzoff hier im Nürnberger Stadtgebiet mit Folgen. Ein betrunkener Autofahrer unter Drogeneinfluss und ein Radfahrer haben so sehr gestritten, dass eine Vielzahl von Strafanzeigen die Folge ist. Teilt die Polizei jetzt mit. Nachdem der Autofahrer möglicherweise zuvor sehr nah an dem Radfahrer vorbeigefahren ist, haben sich beide Verkehrsteilnehmer an der nächsten Kreuzung getroffen. Der Radfahrer hat sein Rad vor das Auto gestellt, woraufhin der Autofahrer ihn durch das Zeigen des ausgestreckten Mittelfingers beleidigt hat. Der Autofahrer ist dann mit seinem Fahrzeug angefahren und hat das Rad berührt, woraufhin der Radfahrer am Bein verletzt wurde. Der russische Außenminister Lavrov hat jetzt mit deutlichen Worten auf Vorwürfe aus Deutschland reagiert, hinter dem versuchten Sprengstoffanschlag am Flughafen in Leipzig zu stecken. Das sei der Beginn eines echten Krieges, sagte Lavrov dem russischen Staatsfernsehen. Auch die Bundesregierung hat den Ton gegenüber Russland verschärft. Innenminister Dobrindt rechnet laut Bild am Sonntag damit, dass solche Attacken zunehmen. Sovita Sovadi berichtet.
5: Dobrindt will deshalb vor allem die Abwehr hochfahren. Die neue Drohneneinheit der Bundespolizei soll bis Jahresende von 70 auf 300 Kräfte wachsen. Außerdem sollen Stromanbieter oder Wasserwerke künftig selbst Drohnen abwehren dürfen. Gegen Hacker arbeitet das Ministerium an einem digitalen Schutzschild. Kanzler Merz spricht nach dem Drohnenvorfall eine klare Warnung an Moskau aus und sagt, Deutschland sei fest entschlossen, sich zu verteidigen. Russland weist die Vorwürfe weiter zurück. Der russische Botschafter sagt, sein Land wolle keinen Krieg mit Deutschland oder der NATO.
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4: Zweite Fußball-Bundesliga, der vierte Spieltag, die Ergebnisse. Fürth, Heidenheim 0:1. Hertha gegen Magdeburg 2:1. Und Osnabrück, Braunschweig 3:1. Sorgt für Diskussionsstoff bei Fußballfans weltweit. FIFA-Boss Infantino tritt offiziell im nächsten Jahr zur Wiederwahl an. Bislang gibt es noch keinen Gegenkandidaten. Er steht weiter massiv unter Druck. Hintergrund ist ja der inzwischen gescheiterte Milliardenplan von Infantino. Die UEFA bereitet gerade wegen des Investorendeals ein Strafverfahren wegen des Verdachts der ungetreuen Geschäftsbesorgung vor. Die FIFA hat den Europäern eine Verleumdungskampagne vorgeworfen. Soweit das Neueste aus dem StarFM News Center.
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